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1: Ja, und damit einen schönen Sonntag. 100 Euro kannst du gewinnen an diesem vorletzten Sonntag im August. Schnapp dir 100 Euro live im Radio. Wir sind live hier für dich. Und die 100 Euro, die möchten wir gerne verschenken, wenn du nämlich weißt, was das hier für ein Film ist. Achtung. Was steckt hier dahinter? Lieblingsfilm von unserem Spielechef. Macht die Figur auch bis heute übrigens nach, ne? Ohne Erfolg allerdings. Wer weiß, welchen Film wir suchen, gewinnt die 100 Euro und das unter der 0137 90 30 200 0137 90 30 200 für 50 Cent aus allen deutschen Netzen und vorher noch ein paar Regeln. Mitmachen bitte ab 18, an Minderjährige werden keine Gewinne ausgezahlt. Jeder Anruf kostet 50 Cent aus allen deutschen Netzen. Bitte darauf achten, dass nicht jeder Anruf, der Kosten produziert, auch automatisch ins Studio gelangt. Gewinnchancen im Leitungsspiel 1 zu 200.000. Parallel dazu kann die Redaktion jederzeit ausgewählte Anrufer per Zufallsprinzip direkt ins Studio durchstellen. Die Teilnahmebedingungen sind auf cashquiz.de zu finden. Dort sind dann später auch alle Lösungen und Gewinner notiert und ein Spiel dauert maximal bis Sendungsende. 100 Euro gibt's zu gewinnen an diesem Sonntagmittag. Was ist das hier für ein Film? Wer das weiß, holt sich die 100 Euro bitte jetzt ab und das unter dieser Gewinnnummer 0137 90 30 200 0137 90 30 200 für 50 Cent aus allen deutschen Netzen mit Leitung 2 bist du live bei uns in der Show und live hier in der Show auch der spendable Mirko hat mir gestern ein Frikadellchen mit Schmorzwiebeln ausgegeben. Ich danke dir nochmal.
2: Und Kartoffelsalat.
1: Und Kartoffelsalat. Ich danke dir.
2: Du, der Spielechef hat auch Ähnlichkeit mit dem Hauptdarsteller dieses Filmes, oder?
1: Ist das so?
2: Eine gewisse Ähnlichkeit, ja. Apropos Geld, das Geld ist heute noch auf dem Konto und zwar per Echtzeitüberweisung.
1: So, und der Spielechef, von dem hier die Rede ist, der macht die Echtzeitüberweisung und heute Nachmittag ist das Geld dann auf dem Konto drauf.
2: Genau. Ne?
1: 0137 90 30 200 50 Cent aus allen deutschen Netzen. 100 Euro, heute ist eure volle Filmexpertise gefragt. Von daher, bitte zu uns kommen, auflösen und durchgestellt mit dem Chance-Button. Hallo, wer ist da?
3: Ja, hier ist Simone Leisken, hallo.
1: Hallo Simone. Na, geht's dir gut? Hast du einen schönen Sonntag, Simone?
3: Ja, ich bin auf dem Weg in den Urlaub.
1: Oha, wohin geht's denn?
3: Nach Kellenhusen.
1: Oh, schön. Wollen wir tauschen einmal? Du hier?
3: Nein.
1: Ach, danke. Das ist aber lieb von dir. Na gut, dann tschüss. Hab noch einen schönen Sonntag. Späßchen, was hast du raus?
3: So, das ist Dirty Dancing.
1: Das ist richtig. Und damit hast du jetzt sogar 100 Euro gewonnen. Herzlichen Glückwunsch. Das ist immer ein schönes Urlaubsgeld, oder?
3: Ja, perfekt.
1: Ne? Bleib mal bitte am Telefon, ganz viel Freude und dann wünsche ich einen erholsamen Urlaub natürlich. Bin ich ein bisschen neidisch jetzt.
2: Ich auch.
1: Ich auch mal gerne Urlaub machen, gönnt mir der Spielechef.
2: Als ob du nicht genug Urlaub hättest, du bist ja dauernd im Urlaub.
1: So weiter mit dem Text hier, ja, 100 genau. Euro der nächste Film. Was ist denn das hier bitte für ein Film? So ist, oh, das ist aber echt, ja. Kompliziert, wow.
2: Kurz.
1: Sehr kurz.

Wer weiß, was wir hier suchen für 100 Euro netto und steuerfrei? Also erste Runde ist aufgelöst. Ne, bitte abhaken. Gedanklich dirty. Der Endsing ist gelöst. Die nächsten 100 Euro gehen raus. Was ist das? Naja, also ich bin gespannt. 100 Euro sind fix. Runde gestartet.

0: Das ist ja Wahnsinn. Also, krass. Bin ein bisschen sprachlos gerade. Aber gut, das ist der Ernst meiner Kollegen. 0137 90 30 200 0137 90 30 200 für 50 Cent aus allen deutschen Netzen mit Leitung 2. Bist du live hier in der Show, kannst 100 Euro gewinnen, netto und steuerfrei. Mike wird nicht mal gewinnen, der war in der vorherigen Sendung da, meinte das. Was kommt raus?
1: Titanic.
0: Titanic, oh ja, da, ja, klingt naheliegend, ne? Mike, es gibt ein Problem, es ist leider nicht Titanic, es tut mir leid. Und das sage ich halt auch gerne immer wieder meinen Kollegen. Die Gefahr bei solchen kurzen Dingern besteht natürlich, dass dann auch falsche Antworten kommen. Ne? Was ist das hier? Mein Gott. Was ist das für ein Film? Und wer das weiß, gewinnt jetzt. Und ich mache das eigenmächtig, weil ich finde es echt brutal, diesen Ausschnitt. 200 Euro. Sag nichts, Mirko, nein. Sage nichts, sprich zur Hand. 0137 90 30 200 50 Cent aus allen deutschen Netzen. Es geht um den doppelten Gewinn. 200 Euro nimmst du dir mit Leitung 2. Bist du live hier bei uns in der Show. 200 Euro heute gewinnen, heute kassieren. Das Geld hast du noch heute, am Sonntag, auf dem Konto. Und ich kenne keine andere Radiosendung, wo überhaupt am Sonntagmittag jemand live steht und Geld verteilt.
2: So ist das.
0: Können wir auch mal stolz sein hier auf uns,
2: oder? Auf jeden Fall.
0: 200 Euro, was ist das hier bitte für ein Film? Und wer das weiß, nimmt sich die 200 Euro mit, aber Titanic ist es nicht, ne?
2: Nee.
0: Danke, Mirko. 0137 90 30 200 50 Cent aus allen deutschen Netzen. Auch Herr Frenzel war schon mal bei uns in der Sendung, er meinte das.
3: Dann bitteschön die Lösung, bitte.
1: Das ist Romeo und Julia.
0: Romeo und Julia?
1: Ja.
0: Ah, na, die Richtung stimmt schon mal. Halbwegs, aber wir suchen leider nicht, Herr Frenzel, wir suchen leider nicht Romeo und Julia. Es tut mir leid.
2: Wie war denn der Titel von Romeo? Ich weiß das gar
0: nicht. Weiß ich auch nicht. Hab ich damals gerne geguckt, aber keine Ahnung.
2: Ja, du kennst ja alle Filme.
0: Als in der Tat.
2: Cineast.
0: Ja, deswegen bin ich skeptisch bei dir hier, wirklich, ganz ehrlich.
2: Okay, wer hat's raus? Scheint schwerer zu sein, ich verdoppel die 200 Euro.
0: Jetzt, Nick, warte mal ganz kurz, weil man kennt doch den Film gar nicht mehr.
2: Lass mich doch mal ausreden. Es reicht eine Person, die es weiß. 400 Euro Garantiegewinn gehen heute noch aufs Konto.
0: Da möchte ich dich wirklich nicht ausreden lassen.
2: Warum denn? 400 Euro ist doch genial.
0: Ja, schon, aber ganz ehrlich, viel zu viel Geld hier für den Schnipsel. Das ist doch Wahnsinn. 400 Euro jetzt unter der 0137 90 30 200. Ich hab's euch gesagt, Freunde, 0137 90 30 200 50 Cent aus allen deutschen Netzen. Was ist das hier? Kennt den noch wer? Also so präsent ist doch auch der Film nicht mehr.
2: Meinst du?
0: Wie meine ich?
2: Ich bin ein bisschen älter als du, das ist ja mein Jugendfilm. Deshalb.
0: Das ist richtig. Das sieht man. Was ist das für ein Film? Es geht jetzt um wie viel Geld? Ich komme nicht mehr mit.
2: Um 400. Ah nee, komm, wir machen 500. Es geht ab jetzt um 500 Euro, weil du so süß bist. 500 Euro Garantiegewinn.
0: 500 Euro für diesen Film. Ist irgendwer da? 0137 90 30 200. Also hier, Telefonleitung ist bei mir noch grau. Es ist echt noch keiner da. Ich sag nur, wie es ist. Ne? 500 Euro jetzt unter der 0137 90 30 200. 50 Cent aus allen deutschen Netzen. 500 Euro gehen hier auf jeden Fall raus. Wir brauchen bitte nur die richtige Lösung. Jörg war schon mal in einer anderen Sendung da und meinte das. Hast du die richtige Lösung für uns?
4: A Star is Born.
0: A Star is Born. Hier mit Lady Gaga.
4: Ja.
0: Ah, auch ein musikalisch, das sind alles super musikalische Filme, aber es ist leider auch nicht der Film, den wir suchen, Jörg. Es tut mir leid, das stimmt doch auch nicht.
2: Star is Born,
0: keine Ahnung, wie das so wieder klingt.
2: Aber das kann ich nachvollziehen, weil, ja, aber...
0: Schön, dass du noch was nachvollziehen kannst.
2: Einen Film suchen wir, ja,
0: kannst
2: doch,
0: von Anfang an nicht nachvollziehen, dass man so ein Ding hier spielt. Also was,
2: es geht
0: was
2: in die richtige Richtung. Komm, ich leg nochmal einen Huni oben drauf. So, wir sind ganz nah dran. 600 Euro Garantiegewinn.
0: Wie heißt dieser Film, bitte? Das ist nicht A Star is Born. Das ist nicht Romeo und Julia. Das ist nicht Titanic. 0137 90 30 200. Der Film ist doch überhaupt nicht präsent mehr. 0137 90 30 200. 50 Cent aus allen deutschen Netzen. Oder vielleicht täusche ich mich auch, aber was ist denn das für ein Film? Ist doch Wahnsinn.
2: Ich habe immer Blues getanzt früher dazu.
0: Schön. 0137 90 Gerne. 30 200 50 Cent aus allen deutschen Netzen. Mit Leitung 2 bist du live bei uns in der Show. Es ist aber immer noch keiner da, ne?
2: Ja, dann erhöhe ich. Ich mach 700. Nee, komm, 750 mache ich.
0: Bitte?
2: 750 Euro Garantiegewinn. Wer es weiß, jetzt anrufen, Leitung 2 treffen. 750 Euro mitnehmen.
0: Dann gilt aber bitte jetzt: 750 Euro gehen raus am Sonntag. Du sagst uns bitte innerhalb der

0: nächsten 50 Sekunden, was das für ein Film ist. Schnapp dir das Geld, 750 Euro unter der 0137 90 30 200. 0137 90 30 200. 50 Cent aus allen deutschen Netzen. Bitte, 750 Euro werden rausgehen. Und das garantieren wir sogar. Frau Birkner, die war in einer anderen Sendung da, sie meinte das. Was haben Sie raus, bitte?
1: Ja, ich habe die Bestzeit-Story raus.
0: West Side Story gab's jetzt auch vor kurzem erst eine Neuverfilmung, ne? Aber daher kann ich Ihnen ganz sicher sagen, das ist nicht West Side Story, was wir hier suchen, Frau Birkner. Falsch vorgesagt, habe ich da im Hintergrund gehört. Es ist nicht die West Side Story. Wie klingt denn die? Habe ich auch nie gesehen. Sorry, aber.
2: Oh, okay, jetzt werde ich langsam echt nervös.
0: Es fängt früh an.
2: So, Leute, wer hat das Ding raus? Ich mach Folgendes.
0: Ich hab's aber euch ehrlich, ich hab's euch gesagt am Anfang.
2: Ich geb die Runde.
0: Ich hab's vor 5 Minuten gesagt.
2: Schluss, ich geb die Runde nochmal frei. Ich will keine falsche Antwort hören. Gesagt. 1000 Euro. Ich mach's dir. Für die richtige Lösung gibt's hier sage und schreibe 1000 Euro. Und die sind heute Nachmittag noch auf dem Konto.
0: Ganz kurz. 1000 Euro gehen raus, das garantieren wir. Einen Moment, ganz kurz. Wenn irgendeiner gerade am Radio ist, zu 100% sich sicher ist, was das für ein Film ist. Dann bitte hol dir jetzt die 1000 Euro und bitte wähle jetzt mit mir, damit wir diese Runde endlich beenden können. Die 0137 90 30 200. Runde ist jetzt gestartet. Leitung 2 ist grün. 1000 Euro gehen raus und das unter der 0137 90 30 200. 0137 90 30, 200 für 50 Cent aus allen deutschen Netzen. Wir brauchen die richtige Lösung. Wir haben so viele falsche Antworten gehört. Titanic ist es nicht. Romeo und Julia ist es nicht. A Star is Born ist es nicht. Und wir werden jetzt, wenn irgendwer da draußen ist und weiß, was das hier ist, die Gewinnchance erhöhen.
2: 1000 Euro. Okay, ich verdreifache jetzt deine Gewinnchance. Guck mal,
0: was heißt das?
2: Wir haben nicht mehr viel Zeit. Drei Leitungen, Leitung 2, 3, 4 sind offen. Dreifache Gewinnchance, wir haben nicht mehr viel Zeit. Jeden Augenblick kann es klingeln. 1000 Euro warten!
0: So, es sind jetzt drei Studioleitungen geöffnet. Nochmal ganz kurz, Es sind jetzt drei Leitungen offen. Für 1000 Euro und die werden definitiv rausgehen. Es wird einen Gewinner geben. Wir brauchen nur die richtige Lösung unter der 0137.
2: Nur ist gut.
0: 90, 30, 200, 0137, 90, 30, 200, 50 Cent aus allen deutschen Netzen. Sonntagmittag, 23. August, live. Ist irgendwer da draußen und kann uns bitte sagen, wie dieser Film heißt? Ganz ehrlich, ich hab's euch vor 10 Minuten gesagt, es ist echt, das ist ein Ausschnitt, da kommst du nicht drauf. Du hörst ein If, das ist es. If, ja, das ist alles.
2: Na, schon
0: ich werde
2: If.
0: Heute Nacht von If träumen, ganz ehrlich, Freunde.
2: Will ich gar nicht wissen. Wer träumt von 1000 Euro und wer nimmt sie mit? Jeden Sekunde kann es soweit sein. Ich gebe nochmal drei Leitungen oben drauf. Ich verdoppel die dreifache Gewinnchance. Leitung 8, Glücksleitung 13 und die 15 mit dabei. 6 Leitungen, 1000 Euro. Jetzt gewinnen, heute Nachmittag noch kassieren.
0: So, und wir sind guter Dinge, dass es jetzt gleich klingelt. Wer weiß, welchen Film wir suchen, der wählt bitte jetzt die 0137. 90, 30, 200. Es sind jetzt sogar 6 Studioleitungen geöffnet. Wir sind so verzweifelt, dass wir gerade 6 Leitungen zu uns ins Studio geöffnet haben. Es tut sich nach wie vor noch nichts. Bitte ändern, 1000 Euro mitnehmen. Das ist hier keine Quatschveranstaltung. Das Geld wird rausgehen. Wir brauchen bitte einen Gewinner. Jetzt unter der 0137. 90, 30, 200 für 50 Cent aus allen deutschen Netzen. Wer weiß, wie dieser Film hier heißt, gewinnt. 1000 Euro, netto und steuerfrei. Das Geld wird rausgehen und auch das garantieren wir nochmal, ne?
2: Auf jeden Fall. Bitte nicht Titel oder Interpretin sagen. Wir suchen den Film.
0: Richtig,
2: Film.
0: Ja.
2: So, und wenn du den Film raus hast, gibt es jetzt die Leitung 21 dazu. 7-fache Gewinnchance. Die Sendung geht gleich zu Ende.
0: 12.43 Uhr, das Cash-Quiz ist bald zu Ende. Liebe Freunde, irgendeiner am Radio, bitte, der weiß, was das ist. Es ist nicht Titanic, das haben wir gehört, oder Romeo und Julia. 0137 90 30 200 0137 90, 30, 200 für 50 Cent aus allen deutschen Netzen. Es sind mittlerweile 7 Studioleitungen geöffnet und es ist immer noch keiner bei uns. Kann das bitte irgendwer ändern? Welchen Film suchen wir? Ein Film, der anscheinend auch nicht mehr so präsent ist.

0: Ich weiß nicht, ob man den noch so kennt, aber gerade ist aktuell noch keiner bei uns.
1: Ja, ein Klassiker, aber der ausdürzt kurz. Okay, es sind die letzten 120 Sekunden gleich und ich garantiere, der Gewinn geht raus. Einer von euch wird 1000 Euro reicher sein. Und ich gebe jetzt nochmal drei Leitungen oben drauf. Die 24, die 26, 27. Heißt ab jetzt in den letzten Sekunden die 10 fahre Gewinnchance zu 1000 Euro netto steuerfrei, die heute noch rausgehen.
0: Achtung! Und das wird jetzt interessant für dich. Du kennst diesen Film? Dann hol dir bitte die 1000 Euro ab, bevor die Sendung hier gleich beendet wird, denn das Geld wird rausgehen. Mm. Es wird einen Gewinner geben, das garantieren wir. Wir brauchen bitte nur jemanden, der auch die Nummer wählt und auflöst unter der 0137 90 30 200. 0137 90 30 200. 50 Cent aus allen deutschen Netzen. 10 Leitungen sind jetzt geöffnet. Mike war schon mal bei uns und meinte, dass hier das sei Titanic? Das ist nicht Titanic. Herr Frenzel meinte Romeo und Julia. Keine Ahnung, wie das klingt. Jörg dachte an A Star is Born. Und Frau Birkner meinte die West Side Story. 0137 90 30 200. 50 Cent aus allen deutschen Netzen. Wer weiß, welchen Film wir suchen, gewinnt die 1000 Euro netto und steuerfrei. 10 Studioleitungen sind geöffnet. Eine davon treffen. Du kommst direkt zu uns. Und damit haben wir es jetzt 12.45 Uhr. Es ist immer noch keiner da, Mirko.
1: Hey, da draus. Komm, ich gebe nochmal zwei Leitungen oben drauf. Zwei Leitungen oben drauf. Damit ab jetzt. Achtung. Komm. Die 12-fache Gewinnchance. 32 und die 33. 12 Leitung führt zu uns. Wer löst das Ding denn jetzt?
0: 0137 90 30 200. Begonnen die Sendung mit einer Leitung. Es sind jetzt 12 geöffnet. Es ist immer noch keiner da. 0137 90 30 200. 50 Cent aus allen deutschen Netzen. Liebe Freunde, am Sonntagmittag, wir möchten die 1000 Euro gerne verschenken. Das Geld wird rausgehen. Das Geld wird nicht bei uns bleiben, das garantieren wir. Aber weiß irgendwer, was das für ein Film ist? Ich muss jetzt ein letztes Mal fragen, weil die Kollegen aus der Regie wollen uns gleich hier den Saft abdrehen. Wie heißt dieser Film? Bitte jetzt durchklingeln und 1000 Euro gewinnen unter der 0137. 90, 30, 200. Jetzt kann es echt jede Sekunde klingeln. Cash-Quiz ist gleich zu Ende. Tut mir leid, wenn es heute für die meisten zu schwer geworden ist. Vielleicht klappt es nächste Woche wieder mit dem Gewinn. 0137, 90, 30, 200. 50 Cent aus allen deutschen Netzen. So, die Regie zählt uns jetzt gerade wirklich runter. Wir brauchen ein Klingeln. Mirko, wir brauchen ein Klingeln.
1: Ich habe ein Gefühl, dass die 13. Leitung jetzt Glück bringt. Leitung 37, 13 Leitungen. Mit dem nächsten Anruf könnte es klappen. 1000 Euro warten.
0: Letzte Amtshandlung von uns. 13 Leitungen sind jetzt geöffnet. Regie sagt, ich soll ein letztes Mal diesen Schnipsel abspielen. Und jetzt brauchen wir dich bitte. Oh Gott, das Sendungsende ist da. 0137 90 30 200. 0137 90 30 200. 50 Cent aus allen deutschen Netzen. Ich kenne mich echt so gut aus mit Filmen, aber selbst da wäre ich raus, ganz ehrlich. Was suchen wir denn bitte für einen Film? Hat den überhaupt noch irgendwer präsent? Ich meine, der liegt schon ein paar Jahrzehnte zurück. Kannst doch von den Hörern nicht verlangen, dass die Leute das auch noch wissen.
1: Okay, sind es wirklich die letzten Sekunden? Das mache ich eigentlich nie. Weißt du was, ich gebe nochmal zwei Leitungen oben drauf. Wir machen die 15, die 15-fache Gewinnchance. Gibt's doch nicht. Die 44, die 45. Heute gewinnen, heute kassieren.
0: 1000 Euro, das Geld ist heute auf deinem Konto. Letzten 120 Sekunden der Sendung sind angebrochen. Die Regie sagt, die Sendung wird gleich beendet. Bitte tu uns den Gefallen und löse jetzt auf unter der 0137. 90 30 200, bitte löse jetzt auf unter der 0137. 90 30 200. 50 Cent aus allen deutschen Netzen. 15 Leitungen sind geöffnet. Das gab es hier, glaube ich, wirklich noch nie.
1: Nee.
0: 1000 Euro werden rausgehen und in den letzten 110 Sekunden. Wir brauchen jetzt ein Telefonklingeln. Es wird jemand 1000 Euro gewinnen. Und zwar für genau diesen Film. Und jetzt frage ich, ist schon irgendwer in den Leitungen drin?
1: Nein. Alle noch grün. Die warten.
0: Einer, bitte einer.
1: Nein. Oh Gott, 90 Sekunden garantiert klingeln. 1000 Euro jetzt gewinnen, heute kassieren.
0: 0137. 90, 30, 200. Ist jetzt jemand da?
1: Nein.
0: 0137. 90, 30, 200. 50 Cent aus allen deutschen Netzen. Letzten 80 Sekunden. Ist jetzt jemand da?
1: Wir warten. 60 Sekunden, nicht mal mehr.

0: 1000 Euro werden rausgehen für den richtigen Film. Nicht Titanic, nicht A Star Is Born, das haben wir alles schon mal gehört. West Side Story ist es auch nicht. Ist jetzt jemand da in den letzten 70 Sekunden?
1: 1000 Euro sind noch da, die sind noch zu holen.
0: Es ist noch keiner da. 0137 90 30 200 0137 90 30 200. 50 Cent aus allen deutschen Netzen. Und wenn du gleich unsere Stimmen in deinem Telefon hörst, lege bitte nicht auf. Du kannst dir wie viel Geld gewinnen?
1: Satte 1000 Euro netto steuerfrei heute Nachmittag noch auf dem Konto.
0: Aber die Lösung muss stimmen. Wie heißt der Film, den wir heute hier suchen? 0137 90 30 200. Letzten 35 Sekunden. Das müsste eigentlich jetzt dann auch schon klingeln. 0137 90 30 200. 50 Cent aus allen deutschen Netzen. Ist auch nicht, weil es Mirko gerade macht, die Klapperschlange, die wir hier suchen.
1: Nein.
0: 0137 90 30 200. 50 Cent aus allen
1: der
0: deutschen Netzen.
1: Der Chance-Button kreist und
0: was
1: kreist.
0: Was ist es? Oh. Durchgestellt mit dem Chance-Button. Wer ist jetzt da? Hallo?
2: Hallo. Hallo. Jan hier.
0: Jan, deine Lösung.
2: Bodyguard.
0: Oh, Jan. Das ist so richtig. Und deswegen hast du jetzt gerade 1000 Euro gewonnen, Jan. Herzlichen Glückwunsch. Was sagst du dazu?
2: Sehr gut, danke.
0: Bleib bitte am Telefon. Ja, schön.

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3: Ist das schön. Ab sofort gehört der Sonntag uns. Hören wir zusammen geile Musik, wir reden ein bisschen drüber und haben einfach eine richtig gute Zeit. Ich bin Till und bringe euch sehr, sehr gerne rein in euren Sonntagmittag. Kylie Minogue ist gleich auf dem Weg mit The Locomotion. Davor einmal Luftgitarre durchstimmen für Bon Jovi. Living on a Prayer gibt's direkt nach Eurodance vom Allerfeinsten. Hier ist DJ Bobo und Everybody. Grüß euch. Ja.

0: Einer der großen 80er-Hits von Kylie Minogue, The Locomotion. Und die gute Kylie, die hat ja gerade in einem Interview mal verraten, dass sie gar nicht so häufig ins Fitnessstudio geht wie andere Popstars. Ne? Sie sagt, naja, sie hat so einen stressigen Alltag, da ist das gar nicht so unbedingt nötig. Außerdem hat sie gute Gene. Da hat sie nochmal ein herzliches Dankeschön an ihre Mama geschickt. Allerdings an einem Laufband kann sie nicht vorbeigehen. Allerdings gejoggt wird nicht. Sie hat ganz klar gesagt, Minogues gehen nicht joggen. Aber wir spazieren gerne, hat sie gesagt. Also auch Kylie Minogue nutzt so ein Laufband halt eben einfach, um drauf zu laufen und halt eben nicht, um drauf zu rennen. Das ist ja sowieso ein Trend, das sieht man in dem einen oder anderen Fitnessstudio. Euch einen richtig schönen Sonntag. Zucchero und Paul Young gleich mit Senza Una Donna. Und davor gibt Lou Reed das Tagesmotto vor. 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

stellt euch mal vor, ihr beschreibt den Weg zu eurem Zuhause folgendermaßen. Also ihr fahrt die David Bowie Allee runter, zweite rechts, das ist die Freddie Mercury Straße, da bitte schön abbiegen und nach 350 Metern auf der linken Seite, da kommt der Tina Turner Weg und dann ist es das erste Haus links.

0: Und so könnte das tatsächlich bald in Stahnsdorf gehen. Stahnsdorf ist ein Ort im Kreis Potsdam-Mittelmark in Brandenburg. Und hier überlegt man tatsächlich, 9 Straßen nach Rockmusikern zu benennen. Also Tina Turner ist im Spiel, Madonna, Aretha Franklin, Annie Lennox, Debbie Harry, Elvis Presley, John Lennon, David Bowie und der unvergessene Freddie Mercury. Sicher ist das noch nicht, aber man arbeitet dran. Übrigens, man kann tatsächlich sagen, dass Stahnsdorf ein sehr musikalischer Ort ist, denn hier sind schon einige Straßen nach Musikern benannt, allerdings eher nach denen der klassischen Musik wie Beethoven oder Bach. Also warum nicht Madonna oder John Lennon? Wir sind sehr, sehr gespannt, halten euch natürlich auf dem Laufenden.
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großen Hits des Jahres 1982. ABC, The Look of Love, hier bei Nostalgie, nur die größten Songs. Wir gehen jetzt mal 3 Jahre weiter, also ins Jahr 1985. Da hatte Elton John einen Welthit, nämlich Nikita. Und zu dieser Zeit, da war Elton John sehr viel in Berlin, damals ja noch die geteilte Stadt. Und er soll auch relativ häufig nach Ost-Berlin eingereist sein. Und der Legende nach hat er sich in einen Grenzsoldaten verliebt. Und das hat er halt eben in diesem Song Nikita verarbeitet. Und da er damals aber seine Homosexualität noch nicht öffentlich gemacht hatte, hat er einen Namen gewählt, der auf Russisch sowohl für einen Mann als auch für eine Frau funktioniert. Also deswegen Nikita. Hören wir gleich. Davor haben wir die Band, die jeder mag. Hier sind ABBA mit Gimme, Gimme, Gimme a Man After Midnight. Schönen Sonntag.

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5: Klasse, dass ihr mit am Start seid. Ab sofort verbringen wir den Sonntagnachmittag miteinander. Ich bin Till, hab gleich Madonna für euch mit Express Yourself. Außerdem J-Lo, Love Don't Cost a Thing. Und jetzt geht's in die 80er. Hier sind die Fine Young Cannibals und Good Thing.

Das hat auch ein bisschen was von einem Statement, ne? Madonna ist nach wie vor die Queen of Pop und das zeigt sich auch bei den Nominierungen für die MTV Video Music Awards. Da ist Madonna tatsächlich für 11 Preise nominiert. Dicht gefolgt übrigens Taylor Swift. Viele sagen ja, sie ist eigentlich momentan die Queen of Pop und Taylor Swift ist halt für 9 Preise nominiert. Sind wir mal gespannt, wer am Ende hier das Rennen macht. Ende September ist so weiter, werden die Preise verliehen. Klasse, dass ihr mit am Start seid. Hier ist der neue Sonntagnachmittag mit Till bei Nostalgie. Nur die größten Songs, gleich ganz entspannte, coole Töne von Blondie, The Tide is High. Gibt's direkt nach Eros Ramazzotti. 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

0: Lena hat in dieser Woche etwas gemacht, was sie sonst gar nicht so häufig tut. Und zwar, sie hat ihr privates Fotoalbum so ein bisschen aufgemacht auf Instagram und hat da einige Fotos mit ihrem langjährigen Lebensgefährten Philipp Palm gezeigt. Und da steht dann halt einfach nur unter anderem, wir gehören zusammen dazu. Und der Grund ist ganz einfach der, dass der gute Philipp Geburtstag hatte. Er ist in dieser Woche 54 geworden und Lena hat halt eben auf diesem Wege gratuliert. Möchten wir uns nachträglich natürlich anschließen. Und übrigens, diese Songs hier seht ihr im Herbst auf jeden Fall live, wenn ihr möchtet, denn im September und Oktober ist Lena wieder auf Tour. Sie spielt unter anderem in Berlin, in Magdeburg, in Bielefeld, Rostock, Leipzig, Braunschweig, Saarbrücken oder auch in Nürnberg. Also allen, die Karten haben, viel Spaß!
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ist etwas gelungen, das haben nicht so viele Sängerinnen und Sänger geschafft. Sie hat nämlich gleich zweimal den Oscar für den besten Filmsong gewonnen. Einmal 1983, wir haben es gerade gehört, für Flashdance What a Feeling und dann noch 1980 für Fame. Die Rede ist natürlich von der unvergessenen Irene Cara, eine der großen Stimmen der 80er. Schönen Sonntagnachmittag, Nostalgie ist hier nur die größten Songs. Es geht gleich in die 90er, All I Wanna Do, Sheryl Crow auf dem Weg nach dem unvergessenen David Bowie, einer seiner ganz großen Wäsche aus den 80ern. Hier ist China Girl.

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3: Es gibt ja so Songs, da hört man nur die ersten Takte und sofort schießen einem ganz, ganz viele Erinnerungen von früher durch den Kopf. Und wir haben gleich so eine Nummer, da bin ich mir sicher, da geht's euch genauso. Nämlich Alphaville mit Forever Young. Hört ihr nach den Pointer Sisters mit Jump for My Love und jetzt Robbie Williams, Rock DJ. Ich bin Till, toll, dass ihr am Start seid. Schönen Sonntag.

Einer der ganz großen 80er-Megasongs von Alphaville, Forever Young. Hier bei Nostalgie nur die größten Songs. Und Marian Gold, der Sänger von Alphaville, der hatte sich ja im Juli eine Rippe gebrochen. Es mussten einige Konzerte abgesagt werden. Mittlerweile geht's aber wieder besser. Und die Band tourt übrigens gerade noch durch Europa. Ein Deutschland-Konzert gibt's auf jeden Fall in diesem Jahr noch, neben einigen Auftritten auf Festivals. Und zwar am 4.12. Da spielen Alphaville in Monheim am Rhein. Tickets gibt es übrigens im Internet noch. Allerdings, wie es immer so schön heißt, die Nachfrage ist groß. Ist ja auch klar, Alphaville nach wie vor ein mega Live-Act. Wir wünschen euch einen richtig schönen Sonntag. Der große Stevie Wonder gleich mit I Just Called to Say I Love You. Davor lassen wir es einmal richtig krachen. Jetzt haben wir hier Glamrock vom Allerfeinsten. Wir sind The Sweet und Fox on the Run bei Nostalgie. Nur die

0: Motorsportfans haben in dieser Woche einmal die Bäckerfaust gezeigt, denn Netflix hat die Katze aus dem Sack gelassen. Und zwar am 2. Oktober soll die neue Doku über Michael Schumacher rauskommen. Sie heißt dann Schumacher 94, die Geburt einer Legende. Ja, 1994, da wurde Michael Schumacher zum allerersten Mal Formel 1 Weltmeister. Und danach ist ihm dieses Kunststück ja noch 6 weitere Male gelungen. Und in dieser Doku kommen auch viele Wegbegleiter wie Flavio Briatore, wie Bernie Ecclestone, David Coulthard, Kai Ebel, Heiko Wasser oder auch Willi Weber zu Wort. Und ich glaube, diese Doku ist etwas, auf das viele Schumi-Fans schon ganz, ganz lange gewartet haben. Das wird garantiert ein absoluter Erfolg werden. Am 2.10. also die neue Doku über Michael Schumacher bei Netflix.
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Er begann seine Karriere in den 80ern übrigens als Background-Sänger für Gloria Estefan und die Miami Sound Machine und in den 90ern startete er dann solo richtig durch. John Secada, Just Another Day, hier bei Nostalgie, nur die größten Songs. Einen richtig schönen Sonntagnachmittag für euch. Wir haben gleich eine großartige Kapelle, Jeff Lynne und den Rest, wenn man so möchte. Das Electric Light Orchestra gleich mit Last Train to London. Davor eine der ganz großen Stimmen der Popmusik. Hier ist Cyndi Lauper und All Through the Night. 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
1: Das ist euer neuer Sonntagnachmittag hier bei Nostalgie. Mein Name ist Till. Klasse, dass ihr mit am Start seid. Wir haben gleich ein paar ruhige Töne und außerdem lassen wir es richtig krachen. Bryan Adams zusammen mit Sting und Rod Stewart aus den 90ern. All for Love gleich. Und jetzt Sommermusik von Katrina and the Waves. Hier ist Walking und Sunshine. 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

Die riesigen Kreolen der Minirock oder auch das Rolling Stones Zungen-T-Shirt. Es gibt so viele großartige Geschichten über Nena aus den 80ern und das war einer ihrer ganz großen Songs. Leuchtturm. Und apropos, ihr könnt Nena und ihre Riesenhits übrigens auch live erleben, jetzt in diesem Herbst.

denn sie kommt auf Tour. Im September und Oktober spielt sie unter anderem in Magdeburg, in Bielefeld, Rostock, Leipzig, Saarbrücken, Nürnberg oder auch in Berlin. Und ich bin mir ganz sicher, Leuchtturm wird da auf jeden Fall zu hören sein. Schönen Sonntag, Nostalgie ist hier, nur die größten Songs. Wir haben gleich eine der ganz großen Stimmen der Popmusik. Der unvergessene Robin Gibb mit seiner Juliet und davor einen Song. Ich habe den damals das erste Mal gehört und wusste, da habe ich 3 Takte von dem Song gehört. Diese Nummer werde ich lieben. Ist bis heute so. Hier ist Edwin Collins. Was für ein tolles Gitarrenriff.

0: Mensch, das sind doch aber wirklich mal gute Nachrichten. Wir Deutschen, wir werden wieder älter. Die Lebenserwartung war ja durch die Corona-Pandemie ein bisschen nach unten gegangen, aber jetzt haben wir es schwarz auf weiß. Im letzten Jahr sind die Zahlen wieder gestiegen. Bei Männern steht da eine 78,8, bei Frauen eine 83,4. Also wir Deutschen, wir werden wieder älter. Das klingt doch wirklich gut, oder?
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Diesen Mega-Hit der 80er, den gibt es tatsächlich nur, weil der gute Andrew Ridgeley sich mal verschrieben hat. Und zwar wollte er seiner Mutter einen Zettel schreiben, ne, liebe Mama, bitte weck mich auf, bevor du gehst. Und er hat dann aus Versehen, bevor du gehst, gehst, draufgeschrieben, before you go, go. Und sein Kumpel George Michael fand das so witzig, da hat er einfach diesen Song geschrieben. Einer der ganz großen Hits von Wham. Wake me up, before you go, go. Hier bei Nostalgie nur die größten Songs. Gleich geht's in die 90er, Big Mountain. Und zwar vom Soundtrack zu Reality Bites mit Baby, I Love Your Way. Und das hier ist John Mellencamp mit Hurt So Good. Toll, dass ihr dabei seid. Grüß euch.

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1: Habt ihr eigentlich schon den neuen Eberhofer-Film Das Steckerlfisch-Fiasko gesehen? Der geht ja gerade so richtig durch die Decke. Und im Schlaumacher klären wir übrigens gleich, warum der Leberkäse eigentlich Leberkäse heißt. Das ist ja die Leibspeise vom Franz Eberhofer. Davor haben wir unter anderem Madonna mit True Blue am Start. Und jetzt gibt's Robin S. Hier ist Show Me Love. Ich bin Till, euch einen schönen Sonntag.

0: Warum bitteschön heißt der Leberkäse eigentlich Leberkäse? Das möchte Monika aus Berlin wissen. Ja, ganz klar, Monika, ne? Im Leberkäse ist weder Leber noch Käse drin und trotzdem heißt das so. Warum denn? Tja, da müssen wir uns mal die beiden Wörter Leber und Käse ganz genau anschauen. Der Begriff Leber, der kommt hier vom alten Wort Leib mit AI geschrieben, also ein Leibbrot, kennen wir alle, ne? Gemeint ist hier vor allem die kastenartige Form. Das behalten wir mal bitteschön im Hinterkopf. Jetzt geht's um den Käse bzw. den Kaas. Im Bayerischen ist mit Kaas eine kompakte, essbare Masse gemeint, also das Bret, aus dem der Leberkäse gemacht wird. Und wenn wir das jetzt zusammenpacken, dann hat man Leibkaas. Und dann soll der Legende nach der Erfinder des Leberkäses ein Metzger aus Mannheim gewesen sein. Er war nach München gezogen, aber er sprach immer noch seinen Mannheimer Dialekt. Und wenn dieser Mann Leibkäse sagen wollte, dann klang das so wie Leibkäse. Und daraus wurde im Laufe der Jahre dann einfach der Leberkäse.
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0: eine Beethovenstraße oder ein Heidenweg, das ist vollkommen normal, ne? Und jetzt gibt es auch die Idee, Straßen nach Rockmusikern zu benennen. Zum Beispiel Tina Turner, Aretha Franklin, Elvis Presley, John Lennon, David Bowie oder auch Freddie Mercury sind da im Gespräch. Und zwar überlegt man sich das im Kreis Potsdam-Mittelmark. Das liegt in Brandenburg und zwar in dem Ort Stahnsdorf. Hier sollen tatsächlich 9 Straßen eben nach Rockstars benannt werden. Durch ist das natürlich noch nicht, aber man arbeitet dran, wie das so schön heißt. Also ich finde das eine wirklich ganz, ganz tolle Idee. Stellt euch mal vor, ihr sagt, Mensch, ich wohne in der Freddie Mercury Straße 37. Das wäre doch klasse, oder?
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Einer der großen 90er, Casey and Jojo mit All My Life. Hier bei Nostalgie nur die größten Songs. 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Die Boybands, die Girlbands, den Eurodance, den Britpop und so weiter, haben wir alles für euch. 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Und aus dem 80er-Stream haben wir jetzt Murray Head mit One Night in Bangkok. Ich bin Till, wünsche euch mit uns einfach einen richtig schönen Sonntag.

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